46-44 Medical Road, 46-40, 5314 Nelson Avenue between Haywood Avenue and Wilson Avenue, breathing problems, 35-year-old man. Area 46, Medical 14, respond, Medical Road, 46-40, 5314 Nelson Avenue, breathing problems, 6-0 response, 000, 000, 000, 000, 000, 000, 000, 000, 000, 000, 000, 000, 000, 000, 000, 000, 000, 000, 000, 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